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1: Im Studio Jana Klonikowski. Die Pläne von Kanzler Merz, seine Regierung umzubilden, nehmen Gestalt an. Laut übereinstimmenden Medienberichten soll Gesundheitsministerin Nina Wagen neue Kanzleramtschefin und damit Nachfolgerin von Thorsten Frei werden, der ja neuer Unionsfraktionschef werden soll. CDU-Generalsekretär Carsten Linnemann soll dann neuer Gesundheitsminister werden. Angesprungen ist das Personalkarussell, weil Jens Spahn vergangenes Wochenende als Unionsfraktionschef zurückgetreten ist. Schon kurz danach hatte Merz gesagt, dass das eine Gelegenheit für eine Regierungsumbildung sein könnte. US-Präsident Trump hat wieder sein liebstes Instrument ausgepackt. Gegen 60 Handelspartner werden neue Zölle verhängt. 10-12,5% kommen bei Einfuhren obendrauf. Das gilt auch für Produkte aus der EU. Begründet werden die neuen Zölle damit, dass die Handelspartner zu wenig gegen Zwangsarbeit vorgehen würden. Im Februar hatte das oberste US-Gericht einen Großteil von Trumps Zöllen gekippt. Seitdem hatten viele Experten mit einer neuen Begründung für Zölle gerechnet. Tanken droht nochmal teurer zu werden, denn der Ölpreis hat nochmal angezogen. Hintergrund sind die Angriffe der Houthi-Miliz auf saudi-arabische Öltanker im Roten Meer. Es wird befürchtet, dass auch diese Handelsroute eingeschränkt wird und so weniger Öl aus Saudi-Arabien transportiert werden kann. Die Fußballfans in Deutschland waren schon ganz ungeduldig, doch jetzt ist es soweit. Jürgen Klopp soll am Vormittag als neuer Bundestrainer vorgestellt werden. Dirk Justis, wie sehen denn die Experten einen Bundestrainer Jürgen Klopp?
2: Laut Tobias Goldbrunner vom Kicker wird Fußball-Deutschland einen sehr engagierten Bundestrainer bekommen, mit Feuer und Flamme für den Job und voller Tatendrang. Trotzdem, um die Nationalmannschaft wieder zurück in die Weltspitze zu führen, braucht es Geduld. Goldbrunner sagt, es ist nicht unmöglich und wird eine schwierige Herausforderung. Ob das DFB-Team mit Klopp die Top 4 bei den nächsten Turnieren angreifen kann, bleibt aber die große Frage.
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3: Mit KI-Support. Wolkig ist es am äußersten Norden, sonst oft klar und trocken unterwegs, kaum Regen in Sicht. Und die Temperaturen liegen aktuell bei 16 bis 7 Grad. Tagsüber gibt's mal mehr, mal weniger Wolken. Insgesamt bleibt's meist trocken, ab und zu ziehen an der Nordsee kurze Schauer durch. Dazu steigen die Höchstwerte auf 24 bis 30 Grad.
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1: Im Studio ist Alina Wolf. Das US-Militär hat die 13. Nacht in Folge militärische Ziele in Iran angegriffen. Die jüngste Angriffswelle endete 4.30 Uhr Ortszeit in Iran nach gut 2 Stunden, teilte das US-Kommando CENTCOM auf X mit. Ziele seien demnach erneut Kommandozentralen, Drohnenlager und Küstenüberwachungsanlagen gewesen. Wie die iranische Nachrichtenagentur Fars nach amtlichen Angaben berichtete, wurden etwa Gebiete nahe Ahvaz, Andimeschk und Umidiyeh attackiert. Auch auf der Insel Geshm und nahe Bandar Abbas habe es Explosionen gegeben. Ein Mann ist wegen tödlicher Schüsse auf US-Politiker im Bundesstaat Minnesota, laut US-Interimsjustizminister Todd Blanche, zu mehrfacher lebenslanger Haft verurteilt worden. Das teilte der frühere Anwalt von US-Präsident Donald Trump auf X mit. Der Verurteilte hatte im Juni 2025 die demokratische Abgeordnete Melissa Hortman und ihren Ehemann Mark im Wohnhaus des Paares erschossen. Bei einem weiteren Angriff wurden ein demokratischer Politiker, John Hoffman, und dessen Ehefrau Yvette niedergeschossen und schwer verletzt. Wegen angeblich unzureichender Maßnahmen gegen Zwangsarbeit hat die US-Regierung auf die Einfuhren von 60 Handelspartnern einen Zoll von 10 bzw. 12,5% angekündigt. Darunter fallen auch bestimmte Produkte aus der Europäischen Union, wie das Büro des US-Handelsbeauftragten Jameson Greer mitteilte. Die zusätzlichen Zölle fallen demnach ab Freitagmorgen deutscher Zeit auf die Importe bestimmter Waren an. Ausgenommen seien Produkte, die bereits zuvor auf ein Schiff geladen wurden. Der in einer Regensburger Bankfiliale getötete Mann war ein Mitarbeiter des Unternehmens. Wir sind zutiefst bestürzt über den Verlust eines unserer Kollegen infolge dieses tragischen Vorfalls, teilte die Hypo-Vereinsbank mit. Ein tatverdächtiger 20-Jähriger soll mit einem Messer auf den Mitarbeiter in der Bank eingestochen haben, der später im Krankenhaus starb. Der mutmaßliche Täter soll am Freitag dem Haftrichter vorgeführt werden. Polizei und Staatsanwaltschaft ermitteln wegen eines Tötungsdelikts und eines Raubüberfalls. Stabile Kunststofftaschen von der Ladenkasse. Händler müssen für das Recycling-System von sogenannten Permanenttragetaschen zahlen. Dazu sprach das Bundesverwaltungsgericht in Leipzig nun ein Urteil und wies die Klage von Rewe ab. Die Entscheidung bringt nun Rechtsklarheit. Dass es dabei um viel Geld geht, zeigt der hohe Streitwert des Gerichtsverfahrens von 2.333.333 Euro. Das entspreche dem Betrag, den Rewe jährlich an das Recycling-System zahlen müsse, sagte die Vorsitzende Richterin.
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2: Im Norden und Nordwesten ziehen heute einige Wolken durch. Es bleibt aber weitgehend trocken, während sonst bei nur lockeren Quellwolken häufig die Sonne scheint. Die Temperaturen steigen von etwa 20 Grad in Nordfriesland bis auf 30 Grad im Breisgau. Am Samstag bleibt es vielerorts freundlich und trocken. Nur im Nordseeumfeld sind kurze Schauer möglich, während sich im Südwesten und am Alpenrand später einzelne Schauer oder Gewitter bilden können. Die Höchstwerte liegen auf den Inseln bei rund 21 Grad, sonst zwischen 24 und 32 Grad.
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1: Im Studio ist Alina Wolf. Das US-Militär hat die 13. Nacht in Folge militärische Ziele in Iran angegriffen. Die jüngste Angriffswelle endete 4.30 Uhr Ortszeit in Iran nach gut 2 Stunden, teilte das US-Kommando CENTCOM auf X mit. Ziele seien demnach erneut Kommandozentralen, Drohnenlager und Küstenüberwachungsanlagen gewesen. Wie die iranische Nachrichtenagentur Fars nach amtlichen Angaben berichtete, wurden etwa Gebiete nahe Ahvaz, Andimeschk und Umidiyeh attackiert. Auch auf der Insel Geshm und nahe Bandar Abbas habe es Explosionen gegeben. Ein Mann ist wegen tödlicher Schüsse auf US-Politiker im Bundesstaat Minnesota, laut US-Interimsjustizminister Todd Blanche, zu mehrfacher lebenslanger Haft verurteilt worden. Das teilte der frühere Anwalt von US-Präsident Donald Trump auf X mit. Der Verurteilte hatte im Juni 2025 die demokratische Abgeordnete Melissa Hortman und ihren Ehemann Mark im Wohnhaus des Paares erschossen. Bei einem weiteren Angriff wurden ein demokratischer Politiker, John Hoffman, und dessen Ehefrau Yvette niedergeschossen und schwer verletzt. Wegen angeblich unzureichender Maßnahmen gegen Zwangsarbeit hat die US-Regierung auf die Einfuhren von 60 Handelspartnern einen Zoll von 10 bzw. 12,5% angekündigt. Darunter fallen auch bestimmte Produkte aus der Europäischen Union, wie das Büro des US-Handelsbeauftragten Jameson Greer mitteilte. Die zusätzlichen Zölle fallen demnach ab Freitagmorgen deutscher Zeit auf die Importe bestimmter Waren an. Ausgenommen seien Produkte, die bereits zuvor auf ein Schiff geladen wurden. Der in einer Regensburger Bankfiliale getötete Mann war ein Mitarbeiter des Unternehmens. Wir sind zutiefst bestürzt über den Verlust eines unserer Kollegen infolge dieses tragischen Vorfalls, teilte die Hypo-Vereinsbank mit. Ein tatverdächtiger 20-Jähriger soll mit einem Messer auf den Mitarbeiter in der Bank eingestochen haben, der später im Krankenhaus starb. Der mutmaßliche Täter soll am Freitag dem Haftrichter vorgeführt werden. Polizei und Staatsanwaltschaft ermitteln wegen eines Tötungsdelikts und eines Raubüberfalls. Stabile Kunststofftaschen von der Ladenkasse. Händler müssen für das Recycling-System von sogenannten Permanenttragetaschen zahlen. Dazu sprach das Bundesverwaltungsgericht in Leipzig nun ein Urteil und wies die Klage von Rewe ab. Die Entscheidung bringt nun Rechtsklarheit. Dass es dabei um viel Geld geht, zeigt der hohe Streitwert des Gerichtsverfahrens von 2.333.333 Euro. Das entspreche dem Betrag, den Rewe jährlich an das Recycling-System zahlen müsse, sagte die Vorsitzende Richterin.
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2: Im Norden und Nordwesten ziehen heute einige Wolken durch. Es bleibt aber weitgehend trocken, während sonst bei nur lockeren Quellwolken häufig die Sonne scheint. Die Temperaturen steigen von etwa 20 Grad in Nordfriesland bis auf 30 Grad im Breisgau. Am Samstag bleibt es vielerorts freundlich und trocken. Nur im Nordseeumfeld sind kurze Schauer möglich, während sich im Südwesten und am Alpenrand später einzelne Schauer oder Gewitter bilden können. Die Höchstwerte liegen auf den Inseln bei rund 21 Grad, sonst zwischen 24 und 32 Grad.
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1: Im Studio ist Alina Wolf. Das US-Militär hat die 13. Nacht in Folge militärische Ziele in Iran angegriffen. Die jüngste Angriffswelle endete 4.30 Uhr Ortszeit in Iran nach gut 2 Stunden, teilte das US-Kommando CENTCOM auf X mit. Ziele seien demnach erneut Kommandozentralen, Drohnenlager und Küstenüberwachungsanlagen gewesen. Wie die iranische Nachrichtenagentur Fars nach amtlichen Angaben berichtete, wurden etwa Gebiete nahe Ahvaz, Andimeshk und Umidiye attackiert. Auch auf der Insel Geshm und nahe Bandar Abbas habe es Explosionen gegeben. Ein Mann ist wegen tödlicher Schüsse auf US-Politiker im Bundesstaat Minnesota, laut US-Interims-Justizminister Todd Blanche, zu mehrfacher lebenslanger Haft verurteilt worden. Das teilte der frühere Anwalt von US-Präsident Donald Trump auf X mit. Der Verurteilte hatte im Juni 2025 die demokratische Abgeordnete Melissa Hortman und ihren Ehemann Mark im Wohnhaus des Paares erschossen. Bei einem weiteren Angriff wurden ein demokratischer Politiker, John Hoffman, und dessen Ehefrau Yvette niedergeschossen und schwer verletzt. Wegen angeblich unzureichender Maßnahmen gegen Zwangsarbeit hat die US-Regierung auf die Einfuhren von 60 Handelspartnern einen Zoll von 10 bzw. 12,5% angekündigt. Darunter fallen auch bestimmte Produkte aus der Europäischen Union, wie das Büro des US-Handelsbeauftragten Jameson Greer mitteilte. Die zusätzlichen Zölle fallen demnach ab Freitagmorgen deutscher Zeit auf die Importe bestimmter Waren an. Ausgenommen seien Produkte, die bereits zuvor auf ein Schiff geladen wurden. Der in einer Regensburger Bankfiliale getötete Mann war ein Mitarbeiter des Unternehmens. Wir sind zutiefst bestürzt über den Verlust eines unserer Kollegen infolge dieses tragischen Vorfalls, teilte die Hypo Vereinsbank mit. Ein tatverdächtiger 20-Jähriger soll mit einem Messer auf den Mitarbeiter in der Bank eingestochen haben, der später im Krankenhaus starb. Der mutmaßliche Täter soll am Freitag dem Haftrichter vorgeführt werden. Polizei und Staatsanwaltschaft ermitteln wegen eines Tötungsdelikts und eines Raubüberfalls. Stabile Kunststofftaschen von der Ladenkasse. Händler müssen für das Recycling-System von sogenannten Permanenttragetaschen zahlen. Dazu sprach das Bundesverwaltungsgericht in Leipzig nun ein Urteil und wies die Klage von Rewe ab. Die Entscheidung bringt nun Rechtsklarheit. Dass es dabei um viel Geld geht, zeigt der hohe Streitwert des Gerichtsverfahrens von 2.333.333 Euro. Das entspreche dem Betrag, den Rewe jährlich an das Recycling-System zahlen müsse, sagte die Vorsitzende Richterin.
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2: Im Norden und Nordwesten ziehen heute einige Wolken durch. Es bleibt aber weitgehend trocken, während sonst bei nur lockeren Quellwolken häufig die Sonne scheint. Die Temperaturen steigen von etwa 20 Grad in Nordfriesland bis auf 30 Grad im Breisgau. Am Samstag bleibt es vielerorts freundlich und trocken. Nur im Nordseeumfeld sind kurze Schauer möglich, während sich im Südwesten und am Alpenrand später einzelne Schauer oder Gewitter bilden können. Die Höchstwerte liegen auf den Inseln bei rund 21 Grad, sonst zwischen 24 und 32 Grad.
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1: Im Studio ist Alina Wolf. Das US-Militär hat die 13. Nacht in Folge militärische Ziele in Iran angegriffen. Die jüngste Angriffswelle endete 4.30 Uhr Ortszeit in Iran nach gut zwei Stunden, teilte das US-Kommando CENTCOM auf X mit. Ziele seien demnach erneut Kommandozentralen, Drohnenlager und Küstenüberwachungsanlagen gewesen. Wie die iranische Nachrichtenagentur Fars nach amtlichen Angaben berichtete, wurden etwa Gebiete nahe Ahvaz, Andimeschk und Umidiyeh attackiert. Auch auf der Insel Geshm und nahe Bandar Abbas habe es Explosionen gegeben. Ein Mann ist wegen tödlicher Schüsse auf US-Politiker im Bundesstaat Minnesota, laut US-Interims-Justizminister Todd Blanche, zu mehrfacher lebenslanger Haft verurteilt worden. Das teilte der frühere Anwalt von US-Präsident Donald Trump auf X mit. Der Verurteilte hatte im Juni 2025 die demokratische Abgeordnete Melissa Hortman und ihren Ehemann Mark im Wohnhaus des Paares erschossen. Bei einem weiteren Angriff wurden ein demokratischer Politiker, John Hoffman, und dessen Ehefrau Yvette niedergeschossen und schwer verletzt. Wegen angeblich unzureichender Maßnahmen gegen Zwangsarbeit hat die US-Regierung auf die Einfuhren von 60 Handelspartnern einen Zoll von 10 bzw. 12,5% angekündigt. Darunter fallen auch bestimmte Produkte aus der Europäischen Union, wie das Büro des US-Handelsbeauftragten Jameson Greer mitteilte. Die zusätzlichen Zölle fallen demnach ab Freitagmorgen deutscher Zeit auf die Importe bestimmter Waren an. Ausgenommen seien Produkte, die bereits zuvor auf ein Schiff geladen wurden. Der in einer Regensburger Bankfiliale getötete Mann war ein Mitarbeiter des Unternehmens. Wir sind zutiefst bestürzt über den Verlust eines unserer Kollegen infolge dieses tragischen Vorfalls, teilte die Hypo-Vereinsbank mit. Ein tatverdächtiger 20-Jähriger soll mit einem Messer auf den Mitarbeiter in der Bank eingestochen haben, der später im Krankenhaus starb. Der mutmaßliche Täter soll am Freitag dem Haftrichter vorgeführt werden. Polizei und Staatsanwaltschaft ermitteln wegen eines Tötungsdelikts und eines Raubüberfalls. Stabile Kunststofftaschen von der Ladenkasse. Händler müssen für das Recycling-System von sogenannten Permanenttragetaschen zahlen. Dazu sprach das Bundesverwaltungsgericht in Leipzig nun ein Urteil und wies die Klage von Rewe ab. Die Entscheidung bringt nun Rechtsklarheit. Dass es dabei um viel Geld geht, zeigt der hohe Streitwert des Gerichtsverfahrens von 2.333.333 Euro. Das entspreche dem Betrag, den Rewe jährlich an das Recycling-System zahlen müsse, sagte die Vorsitzende Richterin.
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2: Im Norden und Nordwesten ziehen heute einige Wolken durch. Es bleibt aber weitgehend trocken, während sonst bei nur lockeren Quellwolken häufig die Sonne scheint. Die Temperaturen steigen von etwa 20 Grad in Nordfriesland bis auf 30 Grad im Breisgau. Am Samstag bleibt es vielerorts freundlich und trocken. Nur im Nordseeumfeld sind kurze Schauer möglich, während sich im Südwesten und am Alpenrand später einzelne Schauer oder Gewitter bilden können. Die Höchstwerte liegen auf den Inseln bei rund 21 Grad, sonst zwischen 24 und 32 Grad.
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1: Im Studio ist Alina Wolf. Das US-Militär hat die 13. Nacht in Folge militärische Ziele in Iran angegriffen. Die jüngste Angriffswelle endete 4.30 Uhr Ortszeit in Iran nach gut zwei Stunden, teilte das US-Kommando CENTCOM auf X mit. Ziele seien demnach erneut Kommandozentralen, Drohnenlager und Küstenüberwachungsanlagen gewesen. Wie die iranische Nachrichtenagentur Fars nach amtlichen Angaben berichtete, wurden etwa Gebiete nahe Ahvaz, Andimeschk und Umidiyeh attackiert. Auch auf der Insel Geshm und nahe Bandar Abbas habe es Explosionen gegeben. Ein Mann ist wegen tödlicher Schüsse auf US-Politiker im Bundesstaat Minnesota, laut US-Interimsjustizminister Todd Blanch, zu mehrfacher lebenslanger Haft verurteilt worden. Das teilte der frühere Anwalt von US-Präsident Donald Trump auf X mit. Der Verurteilte hatte im Juni 2025 die demokratische Abgeordnete Melissa Hortman und ihren Ehemann Mark im Wohnhaus des Paares erschossen. Bei einem weiteren Angriff wurden ein demokratischer Politiker, John Hoffman, und dessen Ehefrau Yvette niedergeschossen und schwer verletzt. Wegen angeblich unzureichender Maßnahmen gegen Zwangsarbeit hat die US-Regierung auf die Einfuhren von 60 Handelspartnern einen Zoll von 10 bzw. 12,5% angekündigt. Darunter fallen auch bestimmte Produkte aus der Europäischen Union, wie das Büro des US-Handelsbeauftragten Jameson Greer mitteilte. Die zusätzlichen Zölle fallen demnach ab Freitagmorgen deutscher Zeit auf die Importe bestimmter Waren an. Ausgenommen seien Produkte, die bereits zuvor auf ein Schiff geladen wurden. Der in einer Regensburger Bankfiliale getötete Mann war ein Mitarbeiter des Unternehmens. Wir sind zutiefst bestürzt über den Verlust eines unserer Kollegen infolge dieses tragischen Vorfalls, teilte die Hypo-Vereinsbank mit. Ein tatverdächtiger 20-Jähriger soll mit einem Messer auf den Mitarbeiter in der Bank eingestochen haben, der später im Krankenhaus starb. Der mutmaßliche Täter soll am Freitag dem Haftrichter vorgeführt werden. Polizei und Staatsanwaltschaft ermitteln wegen eines Tötungsdelikts und eines Raubüberfalls. Stabile Kunststofftaschen von der Ladenkasse. Händler müssen für das Recycling-System von sogenannten Permanenttragetaschen zahlen. Dazu sprach das Bundesverwaltungsgericht in Leipzig nun ein Urteil und wies die Klage von Rewe ab. Die Entscheidung bringt nun Rechtsklarheit. Dass es dabei um viel Geld geht, zeigt der hohe Streitwert des Gerichtsverfahrens von 2.333.333 Euro. Das entspreche dem Betrag, den Rewe jährlich an das Recycling-System zahlen müsse, sagte die Vorsitzende Richterin.
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2: Im Norden und Nordwesten ziehen heute einige Wolken durch. Es bleibt aber weitgehend trocken, während sonst bei nur lockeren Quellwolken häufig die Sonne scheint. Die Temperaturen steigen von etwa 20 Grad in Nordfriesland bis auf 30 Grad im Breisgau. Am Samstag bleibt es vielerorts freundlich und trocken. Nur im Nordseeumfeld sind kurze Schauer möglich, während sich im Südwesten und am Alpenrand später einzelne Schauer oder Gewitter bilden können. Die Höchstwerte liegen auf den Inseln bei rund 21 Grad, sonst zwischen 24 und 32 Grad.
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1: Im Studio ist Alina Wolf. Das US-Militär hat die 13. Nacht in Folge militärische Ziele in Iran angegriffen. Die jüngste Angriffswelle endete 4.30 Uhr Ortszeit in Iran nach gut 2 Stunden, teilte das US-Kommando CENTCOM auf X mit. Ziele seien demnach erneut Kommandozentralen, Drohnenlager und Küstenüberwachungsanlagen gewesen. Wie die iranische Nachrichtenagentur Fars nach amtlichen Angaben berichtete, wurden etwa Gebiete nahe Ahvaz, Andimeschk und Umidiyeh attackiert. Auch auf der Insel Geschm und nahe Bandar Abbas habe es Explosionen gegeben. Ein Mann ist wegen tödlicher Schüsse auf US-Politiker im Bundesstaat Minnesota, laut US-Interimsjustizminister Todd Blanche, zu mehrfacher lebenslanger Haft verurteilt worden. Das teilte der frühere Anwalt von US-Präsident Donald Trump auf X mit. Der Verurteilte hatte im Juni 2025 die demokratische Abgeordnete Melissa Hortman und ihren Ehemann Mark im Wohnhaus des Paares erschossen. Bei einem weiteren Angriff wurden ein demokratischer Politiker, John Hoffman, und dessen Ehefrau Yvette niedergeschossen und schwer verletzt. Wegen angeblich unzureichender Maßnahmen gegen Zwangsarbeit hat die US-Regierung auf die Einfuhren von 60 Handelspartnern einen Zoll von 10 bzw. 12,5% angekündigt. Darunter fallen auch bestimmte Produkte aus der Europäischen Union, wie das Büro des US-Handelsbeauftragten Jameson Greer mitteilte. Die zusätzlichen Zölle fallen demnach ab Freitagmorgen deutscher Zeit auf die Importe bestimmter Waren an. Ausgenommen seien Produkte, die bereits zuvor auf ein Schiff geladen wurden. Der in einer Regensburger Bankfiliale getötete Mann war ein Mitarbeiter des Unternehmens. Wir sind zutiefst bestürzt über den Verlust eines unserer Kollegen infolge dieses tragischen Vorfalls, teilte die Hypo-Vereinsbank mit. Ein tatverdächtiger 20-Jähriger soll mit einem Messer auf den Mitarbeiter in der Bank eingestochen haben, der später im Krankenhaus starb. Der mutmaßliche Täter soll am Freitag dem Haftrichter vorgeführt werden. Polizei und Staatsanwaltschaft ermitteln wegen eines Tötungsdelikts und eines Raubüberfalls. Stabile Kunststofftaschen von der Ladenkasse. Händler müssen für das Recycling-System von sogenannten Permanenttragetaschen zahlen. Dazu sprach das Bundesverwaltungsgericht in Leipzig nun ein Urteil und wies die Klage von Rewe ab. Die Entscheidung bringt nun Rechtsklarheit. Dass es dabei um viel Geld geht, zeigt der hohe Streitwert des Gerichtsverfahrens von 2.333.333 Euro. Das entspreche dem Betrag, den Rewe jährlich an das Recycling-System zahlen müsse, sagte die Vorsitzende Richterin.
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2: Im Norden und Nordwesten ziehen heute einige Wolken durch. Es bleibt aber weitgehend trocken, während sonst bei nur lockeren Quellwolken häufig die Sonne scheint. Die Temperaturen steigen von etwa 20 Grad in Nordfriesland bis auf 30 Grad im Breisgau. Am Samstag bleibt es vielerorts freundlich und trocken. Nur im Nordseeumfeld sind kurze Schauer möglich, während sich im Südwesten und am Alpenrand später einzelne Schauer oder Gewitter bilden können. Die Höchstwerte liegen auf den Inseln bei rund 21 Grad, sonst zwischen 24 und 32 Grad.
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1: Im Studio ist Alina Wolf. Bundeskanzler Friedrich Merz hat weitere Personalveränderungen in seiner Regierung angekündigt. Es wird weitere Veränderungen im Bundeskabinett geben. Darüber werde ich zu gegebener Zeit Sie informieren, sagte der CDU-Chef. Wie dpa aus mehreren Quellen der Union erfuhr, will sich Merz von Verkehrsminister Patrick Schnieder, CDU, trennen. Der zunächst gehandelte Nachfolger, CDU-Finanzpolitiker Fritz Günstler, soll aber kurzfristig abgesagt haben. Auch Sportstaatsministerin Christiane Schenderlein soll abgelöst werden. Die Europäische Union hat die Begründung der USA für neue Zölle auf Waren aus der EU kritisiert und Aufklärung gefordert. Dies sei eine negative Überraschung, sagte die EU-Außenbeauftragte Kaja Kallas am Rande eines ASEAN-Treffens in Manila. Die Vorwürfe, die EU gehe nicht ausreichend gegen Zwangsarbeit vor, seien unbegründet. Wir haben bezahlten Urlaub, wir haben sehr gute Arbeitsbedingungen für unsere Arbeitnehmer, also ist das nicht wirklich begründet. Die neuen Zölle habe man nicht erwartet. Die Betriebe des deutschen Bauhauptgewerbes haben im Mai mehr Aufträge erhalten. Bereinigt um Preiserhöhungen sowie Saison- und Kalendereffekte stieg das Ordervolumen um 3,3%, berichtete das Statistische Bundesamt. Die Aufträge für den Tiefbau legten mit 8,7% sehr stark zu, während im Hochbau 3,1% weniger Aufträge hereinkamen als im April. Im weniger schwankungsanfälligen Drei-Monats-Vergleich von März bis Mai betrug die Gesamtsteigerung um 2,6%. Nach den jüngsten US-Angriffen auf Iran hat die Armee der Islamischen Republik nach eigenen Angaben Einrichtungen der US-Armee in Bahrain und Jordanien angegriffen. In Bahrain seien etwa Kraftstoffdepots, Materiallager und eine Kaserne auf dem Luftwaffenstützpunkt Issa mit Drohnen angegriffen worden, erklärte die Armee laut Staatsfernsehen. In Jordanien griff die iranische Armee nach eigenen Angaben den Militärstützpunkt Al-Asraq mit Drohnen an. Dort seien Hangars und Kasernen ins Visier genommen worden.
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2: Im Norden und Nordwesten ziehen heute einige Wolken durch. Es bleibt aber weitgehend trocken, während sonst bei nur lockeren Quellwolken häufig die Sonne scheint. Die Temperaturen steigen von etwa 20 Grad in Nordfriesland bis auf 30 Grad im Breisgau. Am Samstag bleibt es vielerorts freundlich und trocken. Nur im Nordseeumfeld sind kurze Schauer möglich, während sich im Südwesten und am Alpenrand später einzelne Schauer oder Gewitter bilden können. Die Höchstwerte liegen auf den Inseln bei rund 21 Grad, sonst zwischen 24 und 32 Grad.
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1: Im Studio ist Alina Wolf. Bundeskanzler Friedrich Merz hat weitere Personalveränderungen in seiner Regierung angekündigt. Es wird weitere Veränderungen im Bundeskabinett geben. Darüber werde ich zu gegebener Zeit Sie informieren, sagte der CDU-Chef. Wie dpa aus mehreren Quellen der Union erfuhr, will sich Merz von Verkehrsminister Patrick Schnieder, CDU, trennen. Der zunächst gehandelte Nachfolger, CDU-Finanzpolitiker Fritz Günstler, soll aber kurzfristig abgesagt haben. Auch Sportstaatsministerin Christiane Schenderlein soll abgelöst werden. Die Europäische Union hat die Begründung der USA für neue Zölle auf Waren aus der EU kritisiert und Aufklärung gefordert. Dies sei eine negative Überraschung, sagte die EU-Außenbeauftragte Kaja Kallas am Rande eines ASEAN-Treffens in Manila. Die Vorwürfe, die EU gehe nicht ausreichend gegen Zwangsarbeit vor, seien unbegründet. Wir haben bezahlten Urlaub, wir haben sehr gute Arbeitsbedingungen für unsere Arbeitnehmer, also ist das nicht wirklich begründet. Die neuen Zölle habe man nicht erwartet. Die Betriebe des deutschen Bauhauptgewerbes haben im Mai mehr Aufträge erhalten. Bereinigt um Preiserhöhungen sowie Saison- und Kalendereffekte stieg das Ordervolumen um 3,3%, berichtete das Statistische Bundesamt. Die Aufträge für den Tiefbau legten mit 8,7% sehr stark zu, während im Hochbau 3,1% weniger Aufträge hereinkamen als im April. Im weniger schwankungsanfälligen Drei-Monats-Vergleich von März bis Mai betrug die Gesamtsteigerung um 2,6%. Nach den jüngsten US-Angriffen auf Iran hat die Armee der Islamischen Republik nach eigenen Angaben Einrichtungen der US-Armee in Bahrain und Jordanien angegriffen. In Bahrain seien etwa Kraftstoffdepots, Materiallager und eine Kaserne auf dem Luftwaffenstützpunkt Issa mit Drohnen angegriffen worden, erklärte die Armee laut Staatsfernsehen. In Jordanien griff die iranische Armee nach eigenen Angaben den Militärstützpunkt Al-Asraq mit Drohnen an. Dort seien Hangars und Kasernen ins Visier genommen worden.
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2: Im Norden und Nordwesten ziehen heute einige Wolken durch. Es bleibt aber weitgehend trocken, während sonst bei nur lockeren Quellwolken häufig die Sonne scheint. Die Temperaturen steigen von etwa 20 Grad in Nordfriesland bis auf 30 Grad im Breisgau. Am Samstag bleibt es vielerorts freundlich und trocken. Nur im Nordseeumfeld sind kurze Schauer möglich, während sich im Südwesten und am Alpenrand später einzelne Schauer oder Gewitter bilden können. Die Höchstwerte liegen auf den Inseln bei rund 21 Grad, sonst zwischen 24 und 32 Grad.
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1: Im Studio ist Alina Wolf. Bundeskanzler Friedrich Merz hat weitere Personalveränderungen in seiner Regierung angekündigt. Es wird weitere Veränderungen im Bundeskabinett geben. Darüber werde ich zu gegebener Zeit Sie informieren, sagte der CDU-Chef. Wie dpa aus mehreren Quellen der Union erfuhr, will sich Merz von Verkehrsminister Patrick Schnieder, CDU, trennen. Der zunächst gehandelte Nachfolger, CDU-Finanzpolitiker Fritz Günstler, soll aber kurzfristig abgesagt haben. Auch Sportstaatsministerin Christiane Schenderlein soll abgelöst werden. Die Europäische Union hat die Begründung der USA für neue Zölle auf Waren aus der EU kritisiert und Aufklärung gefordert. Dies sei eine negative Überraschung, sagte die EU-Außenbeauftragte Kaja Kallas am Rande eines ASEAN-Treffens in Manila. Die Vorwürfe, die EU gehe nicht ausreichend gegen Zwangsarbeit vor, seien unbegründet. Wir haben bezahlten Urlaub, wir haben sehr gute Arbeitsbedingungen für unsere Arbeitnehmer, also ist das nicht wirklich begründet. Die neuen Zölle habe man nicht erwartet. Die Betriebe des deutschen Bauhauptgewerbes haben im Mai mehr Aufträge erhalten. Bereinigt um Preiserhöhungen sowie Saison- und Kalendereffekte stieg das Ordervolumen um 3,3%, berichtete das Statistische Bundesamt. Die Aufträge für den Tiefbau legten mit 8,7% sehr stark zu, während im Hochbau 3,1% weniger Aufträge hereinkamen als im April. Im weniger schwankungsanfälligen Drei-Monats-Vergleich von März bis Mai betrug die Gesamtsteigerung um 2,6%. Nach den jüngsten US-Angriffen auf Iran hat die Armee der Islamischen Republik nach eigenen Angaben Einrichtungen der US-Armee in Bahrain und Jordanien angegriffen. In Bahrain seien etwa Kraftstoffdepots, Materiallager und eine Kaserne auf dem Luftwaffenstützpunkt Issa mit Drohnen angegriffen worden, erklärte die Armee laut Staatsfernsehen. In Jordanien griff die iranische Armee nach eigenen Angaben den Militärstützpunkt Al-Asraq mit Drohnen an. Dort seien Hangars und Kasernen ins Visier genommen worden.
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2: Im Norden und Nordwesten ziehen heute einige Wolken durch. Es bleibt aber weitgehend trocken, während sonst bei nur lockeren Quellwolken häufig die Sonne scheint. Die Temperaturen steigen von etwa 20 Grad in Nordfriesland bis auf 30 Grad im Breisgau. Am Samstag bleibt es vielerorts freundlich und trocken. Nur im Nordseeumfeld sind kurze Schauer möglich, während sich im Südwesten und am Alpenrand später einzelne Schauer oder Gewitter bilden können. Die Höchstwerte liegen auf den Inseln bei rund 21 Grad, sonst zwischen 24 und 32 Grad.
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1: Im Studio ist Alina Wolf. Bundeskanzler Friedrich Merz hat weitere Personalveränderungen in seiner Regierung angekündigt. Es wird weitere Veränderungen im Bundeskabinett geben. Darüber werde ich zu gegebener Zeit Sie informieren, sagte der CDU-Chef. Wie dpa aus mehreren Quellen der Union erfuhr, will sich Merz von Verkehrsminister Patrick Schnieder, CDU, trennen. Der zunächst gehandelte Nachfolger, CDU-Finanzpolitiker Fritz Günstler, soll aber kurzfristig abgesagt haben. Auch Sportstaatsministerin Christiane Schenderlein soll abgelöst werden. Die Europäische Union hat die Begründung der USA für neue Zölle auf Waren aus der EU kritisiert und Aufklärung gefordert. Dies sei eine negative Überraschung, sagte die EU-Außenbeauftragte Kaja Kallas am Rande eines ASEAN-Treffens in Manila. Die Vorwürfe, die EU gehe nicht ausreichend gegen Zwangsarbeit vor, seien unbegründet. Wir haben bezahlten Urlaub, wir haben sehr gute Arbeitsbedingungen, habe man nicht erwartet. Die Betriebe des deutschen Bauhauptgewerbes haben im Mai mehr Aufträge erhalten. Bereinigt um Preiserhöhungen sowie Saison- und Kalendereffekte stieg das Ordervolumen um 3,3%, berichtete das Statistische Bundesamt. Die Aufträge für den Tiefbau legten mit 8,7% sehr stark zu, während im Hochbau 3,1% weniger Aufträge hereinkamen als im April. Im weniger schwankungsanfälligen Drei-Monats-Vergleich von März bis Mai betrug die Gesamtsteigerung um 2,6%. Nach den jüngsten US-Angriffen auf Iran hat die Armee der Islamischen Republik nach eigenen Angaben Einrichtungen der US-Armee in Bahrain und Jordanien angegriffen. In Bahrain seien etwa Kraftstoffdepots, Materiallager und eine Kaserne auf dem Luftwaffenstützpunkt Issa mit Drohnen angegriffen worden, erklärte die Armee laut Staatsfernsehen. In Jordanien griff die iranische Armee nach eigenen Angaben den Militärstützpunkt Al-Asraq mit Drohnen an. Dort seien Hangars und Kasernen ins Visier genommen worden.
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2: Im Norden und Nordwesten ziehen heute einige Wolken durch. Es bleibt aber weitgehend trocken, während sonst bei nur lockeren Quellwolken häufig die Sonne scheint. Die Temperaturen steigen von etwa 20 Grad in Nordfriesland bis auf 30 Grad im Breisgau. Am Samstag bleibt es vielerorts freundlich und trocken. Nur im Nordseeumfeld sind kurze Schauer möglich, während sich im Südwesten und am Alpenrand später einzelne Schauer oder Gewitter bilden können. Die Höchstwerte liegen auf den Inseln bei rund 21 Grad, sonst zwischen 24 und 32 Grad.
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1: Im Studio ist Alina Wolf. Bundeskanzler Friedrich Merz hat weitere Personalveränderungen in seiner Regierung angekündigt. Es wird weitere Veränderungen im Bundeskabinett geben. Darüber werde ich zu gegebener Zeit Sie informieren, sagte der CDU-Chef. Wie dpa aus mehreren Quellen der Union erfuhr, will sich Merz von Verkehrsminister Patrick Schnieder, CDU, trennen. Der zunächst gehandelte Nachfolger, CDU-Finanzpolitiker Fritz Günstler, soll aber kurzfristig abgesagt haben. Auch Sportstaatsministerin Christiane Schenderlein soll abgelöst werden. Die Europäische Union hat die Begründung der USA für neue Zölle auf Waren aus der EU kritisiert und Aufklärung gefordert. Dies sei eine negative Überraschung, sagte die EU-Außenbeauftragte Kaja Kallas am Rande eines ASEAN-Treffens in Manila. Die Vorwürfe, die EU gehe nicht ausreichend gegen Zwangsarbeit vor, seien unbegründet. Wir haben bezahlten Urlaub, wir haben sehr gute Arbeitsbedingungen für unsere Arbeitnehmer, also ist das nicht wirklich begründet. Die neuen Zölle habe man nicht erwartet. Die Betriebe des deutschen Bauhauptgewerbes haben im Mai mehr Aufträge erhalten. Bereinigt um Preiserhöhungen sowie Saison- und Kalendereffekte stieg das Ordervolumen um 3,3%, berichtete das Statistische Bundesamt. Die Aufträge für den Tiefbau legten mit 8,7% sehr stark zu, während im Hochbau 3,1% weniger Aufträge hereinkamen als im April. Im weniger schwankungsanfälligen Drei-Monats-Vergleich von März bis Mai betrug die Gesamtsteigerung um 2,6%. Nach den jüngsten US-Angriffen auf Iran hat die Armee der Islamischen Republik nach eigenen Angaben Einrichtungen der US-Armee in Bahrain und Jordanien angegriffen. In Bahrain seien etwa Kraftstoffdepots, Materiallager und eine Kaserne auf dem Luftwaffenstützpunkt Issa mit Drohnen angegriffen worden, erklärte die Armee laut Staatsfernsehen. In Jordanien griff die iranische Armee nach eigenen Angaben den Militärstützpunkt Al-Asraq mit Drohnen an. Dort seien Hangars und Kasernen ins Visier genommen worden.
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2: Im Norden und Nordwesten ziehen heute einige Wolken durch. Es bleibt aber weitgehend trocken, während sonst bei nur lockeren Quellwolken häufig die Sonne scheint. Die Temperaturen steigen von etwa 20 Grad in Nordfriesland bis auf 30 Grad im Breisgau. Am Samstag bleibt es vielerorts freundlich und trocken. Nur im Nordseeumfeld sind kurze Schauer möglich, während sich im Südwesten und am Alpenrand später einzelne Schauer oder Gewitter bilden können. Die Höchstwerte liegen auf den Inseln bei rund 21 Grad, sonst zwischen 24 und 32 Grad.
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3: In dieser Stunde ist hier wieder ganz große Show angesagt. Das Allerbeste vom Besten, ja nur in Superlativen gesprochen. Solch eine Ankündigung würde recht gut passen in eine Welt voller Inszenierung. Und dann taucht jemand auf, der einfach er selbst ist. Kein Auftritt, keine Maske. Und darum geht es in unserem ersten Song heute. Kein Heldenspiel, keine Perfektion, sondern einfach nur du. Einfach Gabi Baginski. Einfach jetzt. Im Schlagerboulevard, Ausgabe 472. Herzlich willkommen.
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Wenn der Partner auf die Frage, was ist für dich Glück, antwortet mit einem, die Sonne und du gehören dazu. Ja, das ist schon sehr romantisch. Udo Jürgens vertonte den Text von Michael Kunze 1983. Wir hörten eben mit diesem Klassiker Marco Schelch. Und bleiben wir gerade noch für den folgenden Song bei einem anderen Schlagerklassiker in neuem Gewand. Den Text damals schrieb Hans Blum und Howard Carpendale veröffentlichte den Song 1970. Ja, er erreichte gar mit diesem augenzwinkernden Songtext beim damaligen Schlagerwettbewerb den ersten Platz, was ihm seinen ersten großen Top-Ten-Hit in Deutschland einbrachte. Ich würde mal sagen, also ja, heute wäre der Text eine Provokation, vielleicht sogar ein Skandal. Geht es doch um einen Mann, der eine Frau per Katalog bestellen möchte. Das wäre die heutige KI-Kurzfassung. Doch es war damals die Zeit der alten Magazine, der Versandkataloge, die nach Druckerschwärze rochen, Stars noch unerreichbar schienen und ein Bild auf einer Titelseite genügte, um Träume auszulösen. Und diese Leichtigkeit vergangener Schlagerjahrzehnte transportieren Lissi und Herr Timpe augenzwinkernd mit viel Retro-Charme und Eleganz und schaffen auch so heute noch kleine Fluchten aus dem Alltag.

Lissy und Herr Timpe waren das eben gewesen. Und bleiben wir doch gerade noch bei den Wünschen. Die Urlaubszeit ist für die einen, an einen bekannten Ort hinzufahren und für die anderen, einen neuen Ort kennenzulernen. Unsere Reisebegleiterin wartet bereits auf uns. Hier ist Rosa Weiß.

Ja, der Juni hat ja schon so einige neue Wetterrekorde geknackt und die eben von Vincent Groß besungenen 40 Grad haben selbst hier einige von uns erleben können oder erleben müssen. Wer sich auch auf die Sommerzeit freute, das waren Cora und Svetlana von dem Bottenberg. Wir kennen die beiden besser als das Duo Cora.

0: Leonard wirft einen Blick zurück und erzählt von Erinnerungen, Freiheit, erster Liebe und den Spuren, die das Leben hinterlässt. Ein Song voller Emotion, Nostalgie und Hoffnung. Schon etwas länger in unserer Wunschbox, aber nicht vergessen, jetzt ist es Zeit für Ihre Musikwünsche aus der
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0: Alle Infos zum Mitmachen auf schlagerboulevard.info und weiterhin auch über meinschlagertreff.de. Für die Cornelia Imholz aus Altendorf gleich Julian David mit Anders als man liebt und zuvor noch Ralf Bogart mit Ein Augenblick. Gewünscht von der Sandra Lorenz aus Sangerhausen und der Heike Doll aus Altstädt.

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0: wenn Träume sich nicht festhalten lassen und das Leben plötzlich eine andere Richtung einschlägt. Julian David war das eben. Aber diese Veränderung heißt nicht, dass die Liebe nicht mehr möglich ist. Das Herz, ja, das hat jetzt ein paar Gebrauchsspuren erhalten. Solch eine Formulierung nutzt Annette Louisanne und feiert damit die Schönheit des Unperfekten.
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Annette Louisanne hat da irgendwie doch schon viel Tröstendes mit reingenommen. Und ja, auch der folgende Song, der gleich zum Jahresbeginn 1986, also vor 40 Jahren veröffentlicht wurde, ging es um Trost. Komm, ich helfe dir da einfach durch, heißt es gleich in der zweiten Zeile und kurz darauf, ich sag nicht nur, nimm alles leicht, das wäre bestimmt verkehrt. Manchmal ist irgendein Gefühl schon Tränen wert. Doch vielleicht ist ein Traum, der zerbricht, auch ein Weg aus dem Schatten ins Licht. Hier ist Roy Black.

Welchen Schlager möchten Sie gerne das nächste Mal hier im Schlagerboulevard hören? Was Aktuelles oder lieber einen Klassiker? Ihren Musikwunsch jetzt online aufgeben auf schlagerboulevard.info.

Bianca, ab eben für alle, die an ihre Träume glauben, Rückschläge überwinden, nach vorne sehen und weitergehen. Am Ende ist doch jeder Moment ein Sieg. Sehr wertvoll ist es dann auch, eine Verbindung zu einem Menschen zu haben, die nicht nur in den schönen Augenblicken glänzt, sondern gerade dann stark wird, wenn das Leben seine Prüfungen stellt. Wie wertvoll solch ein Mensch an einer Seite ist, das wissen auch die Musikpiraten und haben diesem diesen Song gewidmet.

Auch sie hat eins von sieben Wundern. Larissa eben mit einem Song für einen Menschen, der das Leben heller macht, Halt gibt und ihr einen Ort gibt, der voller Liebe ist. Selbst dann, wenn er woanders ist. Ein Song, der einen wirklich berührt. Ja, nach dieser Ballade jetzt wieder etwas, was nach vorne geht, was für Energie und Aufbruch steht. Sebastian und Timo, sie nennen sich die Wolkenstürmer und machen jetzt genau das, nämlich sie stürmen durch die Wolken. Und zum Abschied, da gibt es noch einen Kuss. Ein Kuss von den Brüdern Jan und Kjeld aus Dänemark. Ein Schlager aus dem Jahre 1966. Und damit geht unser heutiger Schlager-Boulevard zu Ende. Die Ausgabe 472. Nächste Ausgabe, nächste Woche, gleiche Welle, gleiche Stelle. Für Sie alles Liebe, alles Gute, eine schöne Sommerwoche und ja, bis nächste Woche hier im Schlager-Boulevard. Ihr Andreas von Jutta Zenker. Tschüss!

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1: Im Studio ist Alina Wolf. Bundeskanzler Friedrich Merz hat weitere Personalveränderungen in seiner Regierung angekündigt. Es wird weitere Veränderungen im Bundeskabinett geben. Darüber werde ich zu gegebener Zeit Sie informieren, sagte der CDU-Chef. Wie dpa aus mehreren Quellen der Union erfuhr, will sich Merz von Verkehrsminister Patrick Schnieder, CDU, trennen. Der zunächst gehandelte Nachfolger, CDU-Finanzpolitiker Fritz Günstler, soll aber kurzfristig abgesagt haben. Auch Sportstaatsministerin Christiane Schenderlein soll abgelöst werden. Die Europäische Union hat die Begründung der USA für neue Zölle auf Waren aus der EU kritisiert und Aufklärung gefordert. Dies sei eine negative Überraschung, sagte die EU-Außenbeauftragte Kaya Kallas am Rande eines Asien-Treffens in Manila. Die Vorwürfe, die EU gehe nicht ausreichend gegen Zwangsarbeit vor, seien unbegründet. Wir haben bezahlten Urlaub, wir haben sehr gute Arbeitsbedingungen für unsere Arbeitnehmer, also ist das nicht wirklich begründet. Die neuen Zölle habe man nicht erwartet. Die Betriebe des deutschen Bauhauptgewerbes haben im Mai mehr Aufträge erhalten. Bereinigt um Preiserhöhungen sowie Saison- und Kalendereffekte stieg das Ordervolumen um 3,3%, berichtete das Statistische Bundesamt. Die Aufträge für den Tiefbau legten mit 8,7% sehr stark zu, während im Hochbau 3,1% weniger Aufträge hereinkamen als im April. Im weniger schwankungsanfälligen Drei-Monats-Vergleich von März bis Mai betrug die Gesamtsteigerung um 2,6%. Nach den jüngsten US-Angriffen auf Iran hat die Armee der Islamischen Republik nach eigenen Angaben Einrichtungen der US-Armee in Bahrain und Jordanien angegriffen. In Bahrain seien etwa Kraftstoffdepots, Materiallager und eine Kaserne auf dem Luftwaffenstützpunkt Issa mit Drohnen angegriffen worden, erklärte die Armee laut Staatsfernsehen. In Jordanien griff die iranische Armee nach eigenen Angaben den Militärstützpunkt Al-Asraq mit Drohnen an. Dort seien Hangars und Kasernen ins Visier genommen worden.
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2: Im Norden und Nordwesten ziehen heute einige Wolken durch. Es bleibt aber weitgehend trocken, während sonst bei nur lockeren Quellwolken häufig die Sonne scheint. Die Temperaturen steigen von etwa 20 Grad in Nordfriesland bis auf 30 Grad im Breisgau. Am Samstag bleibt es vielerorts freundlich und trocken. Nur im Nordseeumfeld sind kurze Schauer möglich, während sich im Südwesten und am Alpenrand später einzelne Schauer oder Gewitter bilden können. Die Höchstwerte liegen auf den Inseln bei rund 21 Grad, sonst zwischen 24 und 32 Grad.
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0: und das ist In The Mix und danach Frieden und danach Superlover.
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0: Und danach Du.

So, mein letzter Titel heißt Der Wahnsinn und damit sage ich auf Wiedersehen bis zum nächsten Mal hier im Radio. Ich bin raus, Mikro ist aus. Ich bleib zu Hause.

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1: Im Studio ist Alina Wolf. US-Präsident Trump will den ukrainischen Präsidenten Volodymyr Zelensky kommenden Dienstag im Weißen Haus empfangen. Das teilte ein US-Regierungsbeamter der DPA mit. Zelensky bestätigte eine anstehende USA-Reise, ohne Details zu nennen. Weitere Einzelheiten des Treffens sind noch nicht bekannt. Zuletzt waren die US-Bemühungen um ein Kriegsende durch den Konflikt mit Iran in den Hintergrund geraten. Am Donnerstag sprachen die Außenminister Russlands und der USA, Lavrov und Rubio, in Manila über den Krieg. Nach einem bewaffneten Zwischenfall im Westjordanland mit mindestens 7 Toten kündigte Israel eine groß angelegte Militäroperation in dem besetzten Gebiet an. Die Armee verhängte außerdem eine Ausgangssperre. Ministerpräsident Netanyahu und Verteidigungsminister Katz kündigten unter anderem den Abriss eines Hauses, die Waffenbeschlagnahmung und den Entzug von Arbeitserlaubnissen an. Auch die Legalisierung von Siedleraußenposten solle beschleunigt werden. Die Angaben sind nicht unabhängig überprüfbar. Bangladeschs Präsident Mohammed Shahabuddin, der ein Verbündeter der gestürzten früheren Regierungschefin Sheikh Hasina war, hat seinen Rücktritt erklärt. Der 76-jährige Shahabuddin habe in einer Mitteilung an Parlamentspräsident Hafiz Uddin Ahmad gesundheitliche Gründe für seine Entscheidung genannt, sagte ein Präsidentensprecher. Er könne seine Amtspflichten aufgrund verschiedener Erkrankungen weder physisch noch geistig weiter ausüben. Das Staatsoberhaupt spielt vor allem eine zeremonielle Rolle in dem Land. Mit einer neu gegründeten Partei will der abgesetzte türkische Oppositionsführer Özgür Özel seinen Kampf gegen Präsident Recep Tayyip Erdogan fortsetzen. Ihm folgen 90 Abgeordnete seiner linksnationalistischen CHP, sodass die neue Partei, Yeni Parti, nun zweitstärkste Kraft im Parlament wird, während die CHP auf die viertgrößte Fraktion zurückfällt. Özel war im Mai von einem Gericht als CHP-Chef abgesetzt worden, nachdem die Partei bei den Kommunalwahlen 2024 Erdogans AKP schwer geschlagen hatte.
0: 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Und jetzt das Wetter bei uns.
2: Mit KI-Support. Sonne satt in weiten Teilen, nur im Norden und Nordwesten ziehen auch mal ein paar Wolken durch. Meistens bleibt es trocken, dazu wird es sommerlich. Die Höchstwerte liegen grob zwischen 20 und 30 Grad. Morgen bleibt es oft sonnig, an der Küste kann mal ein kurzer Schauer dabei sein, maximal bis 33 Grad.
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Mikrofon habt ihr Dinike, den Feuerdrachen, und sie begrüßt alle Lauscher, Lauscherinnen, Hörer und Hörerinnen in World Wide Web ganz herzlich mit einem wunderschönen guten Abend und schön, dass ihr eingeschaltet habt.

Die Wunschbox ist eröffnet. Ihr dürft da gerne reingehen und euch Musik wünschen. Mit dabei habe ich natürlich 21 Titel, 20 Platzierungen, ein Hit-Tipp dieser Woche. Vielleicht eine neue Nummer 1, vielleicht aber auch nicht. Zwei Neuvorstellungen sind dabei. Nein, Neueinsteiger. Ein paar Auf- und Absteiger, ein paar Sitzenbleiber.

Und ich beginne hier mit Platz Nummer 20 von den 15 auf die 20, 15 Plätze nach unten. Und seit 4 Wochen mit dabei ist Noel Terhorst und dem Titel Den Himmel so nah.

Duell-Theor, den Himmel so nah war das gewesen. Weiter geht es mit Platz Nummer 19. Von der 16 auf die 19 gefallen, drei Plätze nach unten, und seit 4 Wochen mit dabei ist Anna-Karina Wojcik und dem Titel Unzensiert.

Anna-Karina Wojcik, unzensiert war das hier gewesen, Platz Nummer 19. Von der 18 auf die 18 geblieben und seit 5 Wochen mit dabei ist Norman Langen und dem Titel Die Liebe schafft das schon.

Die liebe Schafter-Show, Norman Langen war das hier gewesen. Weiter geht es mit dem nächsten Titel und das ist Simone und Charlie Brunner. Die Tage enden nicht am Horizont.

Senna und Michael Morgen, ich gehöre zu dir, war das gewesen. Weiter geht es mit den nächsten drei Platzierungen. Platz Nummer 17, da sind wir jetzt seit zwei Wochen mit dabei. Auf 17 geblieben ist Fantasy und im Titel Jeder Tag mit dir.

Platz 17 Fantasy war das hier jeder Tag mit dir. Weiter geht es mit Platz Nummer 16. Von der 9 auf die 16, ganze 8 Plätze runtergefallen, ist Pedro Basile und dem Titel Amore Mio.

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1: Pietro Basil, Amore Mio war das hier gewesen auf Platz Nummer 19. Als nächstes haben wir hier einen Wiedereinsteiger. Seit 5 Wochen wäre er dabei. Das ist Vincent Groß und im Titel Amore mit Mio.

Uwe Busse, zärtlicher Tyrann, war das hier gewesen. Weiter geht es mit Bernhard Brink und dem Titel Alles braucht seine Zeit.

Alles braucht seine Zeit. Bernhard Brink war das hier gewesen. Weiter geht es mit den nächsten drei Platzierungen. Und hier haben wir den nächsten. Und das ist ein Neueinsteiger in der ersten Woche. Das ist Lena Marie Engel und dem Titel Ab jetzt für immer.

Lena Marie Engel, ab jetzt für immer war das hier gewesen als Neueinsteiger auf Platz Nummer 14 in der ersten Woche mit dabei. Von der 15 auf die 13, zwei Plätze nach oben, und seit 8 Wochen mit dabei ist Pia Sophie unter dem Titel Rina Fab.

Ruina für Plü war das hier von Pia Sophie auf Platz Nummer 13. Von der 6 auf die 12, 6 Plätze gefallen und seit 13 Wochen mit dabei ist Vanessa Mai und dem Titel Rohdiamant.

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1: Vanessa Mai und Rohdiamant war das hier auf Platz Nummer 12. Als nächstes habe ich für euch Andreas Martin und dem Titel Nur mit dir und immer wieder.

Nur mit dir und immer wieder, Andreas Martin, war das gewesen. Nenn es Liebe oder Wahnsinn, ist Michelle mein nächster Titel.

Nenn es lieber Liebe oder Wahnsinn, Michelle war das hier gewesen. Der Titel war auch etwas älter, man hat's gehört. Weiter geht es mit Platz Nummer 11, von der 19 auf die 11, 8 Plätze nach oben gestiegen und seit 2 Wochen mit dabei ist die Rodensteiner und dem Titel Ciao, Ciao, Amore.

Ciao, ciao, Amore. Die Rodensteiner waren das hier gewesen auf Platz Nummer 11. Ciao, ciao, sag ich noch nicht erst in einer Stunde ungefähr. Hier haben wir jetzt als nächstes den Hit-Tipp dieser Woche. Und das ist Gabriele Massa und dem Titel Zerfleddert.

Zerfledderte Gabriela Massa war das hier gewesen, der Hit-Tipp in dieser Woche. Von der 13 auf die 10, drei Plätze nach oben gestiegen und seit drei Wochen mit dabei ist Andrea Berge. Du hast mich tausendmal belogen und das Ganze im Record Mix 2026.

Du hast mich tausendmal belogen, Andrea Berg, war das hier gewesen auf Platz Nummer 10. Als nächstes habe ich für euch Christina Stürber und dem Titel Stürmer, nicht Stürber. Weißt du, wohin wir gehen?

Pietro Lombardi, ich lass dich nie mehr los, war das hier gewesen. Weiter geht es mit Platz Nummer 9, von der 7 auf die 9, 2 Plätze nach unten gefallen und seit 14 Wochen mit dabei ist Sonja Liebing und im Titel Schon längst verliebt.

Schon längst verliebt, Sonja Liebing war das hier gewesen auf Platz Nummer 9. Von der 8 auf die 8 geblieben und seit 6 Wochen mit dabei ist Matthias Reim und dem Titel Die Sterne lügen.

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1: Matthias Reim, die Sterne lügen. Platz Nummer 8 war das gewesen. Seit 11 Wochen mit dabei. Letzte Woche waren sie auf Platz Nummer 10. Sind 3 Plätze nach oben gestiegen. Auf Platz 7, das ist Nino De Angelo und Marina Marx mit dem Titel Bella Italia More.

Nino De Angelo und Marina Marx, Bella Italia Amore war das hier gewesen auf Platz Nummer 7. Als nächstes habe ich für euch Sportfreund Stiller und dem Titel Ein Kompliment.

Johannes Oerding und Kreise war das hier gewesen. Von der 11 auf die 6, 5 Plätze nach oben und seit 2 Wochen mit dabei ist Semino Rossi unter dem Titel Wahnsinn oder Liebe.

0: Wahnsinn oder Liebe, Simino Rossi war das, nicht Simoni. War das hier gewesen auf Platz Nummer 6 von der 4 auf die 5, ein Plätzchen nach unten gestiegen ist, Jori Heindl und dem Titel Schwer zu erklären.
1: Schwer

Schwer zu erklären, Joey Heindel war das hier gewesen auf Platz Nummer 5. Platz Nummer 4 ist hier neu mit eingestiegen und das ist Julina Dreves und dem Titel Durch und Durch.

Durch und durch, Julina Dreves war das hier gewesen auf Platz Nummer 4. Als nächstes habe ich hier für euch Fabian Wegerer und den Titel Irgendjemand wie du.

Niemand wie irgendjemand wie du ist Fabian Wegerer gewesen. Weiter geht es hier mit Laurenz und dem Titel Melodie.

Melody, Laurence Devio und Kieran war das hier gewesen. Weiter geht es mit Platz Nummer 3. Von der 2 auf die 3. Ein Platz nach unten gestiegen und seit 8 Wochen mit dabei ist Helene Fischer und dem Titel Heute Nacht.

Helene Fischer und heute Nacht war das hier gewesen auf Platz Nummer 3 und wie es aussieht, wird es heute tatsächlich eine Punktlandung geben. Weil letzte Woche von der 3 auf die 2, da sind wir jetzt mittlerweile ein Hoch nach oben geklettert und seit 13 Wochen mit dabei ist Maite Kelly und dem Titel Ein Kuss in Paris.

für diesen Moment. Alexander Eder war das hier gewesen. Das war mein vorletzter Titel, bevor ich mich jetzt von euch verabschiede mit einem lieben Dankeschön fürs Zuschalten, fürs Dabeibleiben, fürs Zuhören. Bei allen Lauscher, Lauscherinnen, Hörer und Hörerinnen in World Wide Web. Was soll ich sagen, außer dass ich nur noch eine einzige Platzierung für euch habe, dementsprechend auch nur noch einen einzigen Titel. Und das ist Platz Nummer 1. Letzte Woche war sie auch auf 1 gewesen, ist diese Woche auf 1 geblieben und seit 5 Wochen mit dabei. Hier ist die Rede von Kerstin Ott und dem Titel 1000 Mal Nein. Und damit sage ich Bye Bye. Mein Mic ist aus. Ich bin raus. Tschüss.

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